0: es ist unser Hauptmann.
1: Mit Karalins, mit der Fein, was er getötet wird.
0: Was ist getötet?
1: Das scheint mir seltsam.

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Horch!

0: sei, ihn in unsere Hände zu geben.
1: Keine davon. Ich werde nicht in eure Hände geben. Er ist ein Heiliger.

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